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Hallo, herzlich willkommen zu einer neuen Ausgabe, Teil 2, Best of Super Bowl Halbzeitshows. Ich bin Oliver Köhler-Wolf, freue mich wahnsinnig, dass ihr dabei seid bei den nächsten großen Halbzeit-Events rund um das größte Einzelsport-Event der Welt, der Super Bowl. Ganz, ganz viele tolle Stars und Künstler waren seit Anfang an dabei. Mal bessere Shows, mal schlechtere Shows. Ich habe mich aber für die besseren Shows entschieden. Und wir fangen an jetzt im zweiten Teil mit dem 3. Februar 2008. Der 42. Super Bowl. Es spielten die New England Patriots, haushoher Favorit, gegen die New York Giants. Aber die Giants aus New York gewannen im University of Phoenix Stadium in Glendale. Und somit wurde Eli Manning, der Quarterback der Giants, noch einmal Super Bowl Champion. Aber wir konzentrieren uns ja nicht auf das Spiel an und für sich, sondern um die Halbzeitshow. Und die NFL sagte 2008, da sollte es dann doch nochmal der Klassiker sein. Und deshalb lud man sich als Halbzeit-Act Tom Petty ein. Und diese Super Bowl Halbzeitshow, die hören wir uns jetzt gemeinsam an. Und ich sage euch viel Spaß in den nächsten 2 Stunden.

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Schöner, solider, ganz klassischer Auftritt von Tom Petty beim Super Bowl 42 2008. Wir kommen zum großen Jubiläum des Super Bowls. Super Bowl 50 fand statt im Februar 2016. Gespielt wurde im Levi's Stadium Santa Clara in Kalifornien, die Heimspielstätte der San Francisco 49ers. Und sportlich gesehen trafen die beiden besten Teams aufeinander, die die NFL in dieser Saison hervorbrachten. Die Denver Broncos und die Carolina Panthers spielten gegeneinander und die Broncos gewannen mit 24 zu 10. Und was hatte man sich für die Halbzeitshow ausgedacht? Man griff auf altbewährtes zurück. Zwei Stars, die Jahre zuvor wirklich abgeliefert haben und gute Kritik ernteten. Und man verpflichtete eine Band, die zu diesem Zeitpunkt unglaubliche Live-Shows spielten. Die Rede ist hier von Coldplay. Sie waren Hauptact und Bruno Mars und Beyoncé waren in Anführungszeichen Gäste. Aber das, was Coldplay mit Beyoncé und Bruno Mars zusammen auf die Bühne brachten, das war einmalig. Es war eine mega Halbzeitshow. Und musikalisch absolute Spitzenklasse. Ein Meilenstein der Halbzeitshows. Hier ist Super Bowl Nummer 50 mit einer Hommage an bisher alle hervorgebrachten Halbzeitkünstler. Hört's euch an.

0: Ein Jahr zurück ins Jahr 2015, da fand der Super Bowl 49 statt. Gespielt wurde im University of Phoenix Stadium in Glendale, Arizona. Irgendwie doch oft gespielt, merke ich gerade. Und im Super Bowl standen sich gegenüber die Seattle Seahawks und die New England Patriots. 24-28 gewannen die Pats. Halbzeitshow, Katy Perry. Und was hat diese kleine süße Maus abgeliefert? Bunt, schrill und spektakulär. Alleine der Einritt ins Stadion auf einem riesengroßen Löwen, den müsst ihr euch einfach bei YouTube mal anschauen. Gibt ein Super Bowl Halbzeitshow 49 Katy Perry und dann gibt es noch den linken Hai. Ja, das kann man nicht beschreiben, das muss man sich einfach anschauen. Hier ist Super Bowl 49, hier ist Katy Perry.
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auch heute noch bin ich absolut geflasht von dieser Show und ja, auch verliebt in Katy Perry. Hier ist Area 51, die Radioshow im offenen Kanal Saarland Reloaded mit einem weiteren Super Bowl Halbzeitshow Special. Schön, dass ihr wieder mit dabei seid. Wir springen in das Jahr 2005. Super Bowl 39. Am 6. Februar wurde hier gespielt im Altel Stadium in Jacksonville, die Heimat der Jaguars. Philadelphia Eagles gegen die New England Patriots. Das war die Partie und die Patriots gewannen mit 24-21 und holten sich somit den nächsten Super Bowl. Und die Halbzeitshow, tja, das war einer, der hat auch in seinem Leben als Musiker alles erlebt. Meilensteine mit

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1: Der Super Bowl war natürlich auch hin und wieder mal ein bisschen Gaga. Und das nicht nur, was die Halbzeitshows angeht. Super Bowl 51 im Frühjahr 2017 gespielt wurde im Energy Stadium in Houston, die Heimstätte der Houston Texans. Und aufeinander trafen im Finale die Atlanta Falcons und die New England Patriots. Ganz, ganz lange sah es danach aus, als können die Atlanta Falcons tatsächlich diesen Super Bowl gewinnen. Und im letzten Quarter treten die Patriots um Superstar-Quarterback Tom Brady richtig auf, konnten mit dem letzten Drive nochmal ausgleichen. Es ging in die Verlängerung und was soll ich sagen, tatsächlich die New England Patriots konnten dann in der Verlängerung 34-28 gewinnen. Alleine der Spielverlauf war schon richtig Gaga, aber die Halbzeitshow, die performte Lady Gaga. Und wie sie performte, alleine zu Beginn, da war sie auf dem Dach des Stadions zu sehen. Dann sprang sie runter, konnte an einem langen Seil Richtung Bühne schweben und hat dann dort im Hintergrund mit Drohnen, die die US-Flagge abbildeten, eine wunderbare Halbzeitshow performen. Ein neuer Meilenstein in der Halbzeitshow des Super Bowl. Hier ist Super Bowl 51 mit Lady Gaga.

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1: Ein ganz besonderer Super Bowl war der Super Bowl im Jahr 2002. Es war der 36. Super Bowl und so kurz nach den Terroranschlägen vom 11. September in New York stand Amerika irgendwo immer noch unter Schock. Und deswegen war auch als Folge der Terroranschläge das Rahmenprogramm und die Halbzeitshow sehr patriotisch. US-Präsident George W. Bush nahm persönlich am Münzwurf teil. Es war das erste Mal, dass ein US-Präsident dies machte. Zusätzlich zur Nationalhymne wurde American You Beautiful gesungen und in der Halbzeitshow, die irische Rockband U2 performte, wurden auf der Leinwand die Namen aller am 11. September getöteten Opfer gezeigt und U2-Sänger Bono zeigte auf der Innenseite seiner Jacke die Flagge der Vereinigten Staaten von Amerika. Dieser Auftritt wurde vom Sports Illustrated zur besten Super Bowl Halbzeitshow aller Zeiten gewählt. Wir hören sie uns an. Hier ist U2. Die Super Bowl Halbzeitshow vom 3. Februar 2002.
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0: Gespielt haben übrigens die New England Patriots und die St. Louis Rams im Superdome in New Orleans und die Patriots gewannen 20-17. 2009 wurde es dann beim 43. Super Bowl wieder ganz klassisch in der Halbzeit. Man verpflichtete einen echten Rockklassiker und während sich die Arizona Cardinals und die Pittsburgh Steelers in der Halbzeitpause im Raymond James Stadium in Tampa ausruhten, übrigens gewannen die Steelers mit 27-23, rockte auf der Bühne kein geringerer als der Boss höchstpersönlich die Super Bowl Halbzeitshow 2009 beim 43. Super Bowl gestaltete Bruce Springsteen. Und was hat er gemacht? Gerockt und abgeliefert. Bitte sehr.
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Super Bowl 54, gespielt im Februar 2020, das Hard Rock Stadium in Miami. Die Heimspielstätte der Dolphins war das Endspielstadion. Und gespielt haben die Kansas City Chiefs gegen die San Francisco 49ers. Und die Chiefs gewannen 31-20. Und der kommende Quarterback-Superstar Patrick Mahomes konnte seinen ersten Super Bowl-Ring gewinnen und damit auch gleichzeitig eine Durststrecke von 50 Jahren überbrücken. Denn vor 50 Jahren gewannen die Chiefs das letzte Mal einen Super Bowl. Und die NFL dachte sich wohl, wenn wir schon in Miami sind, da ist es grundsätzlich immer schön warm, da gibt's heiße Mädels und tolle Rhythmen, dann verpacken wir das auch in die Halbzeitshow. Lange Rede, kurzer Sinn, es war eine heiße Super Bowl Halbzeitshow. Performt von Jennifer Lopez und Shakira. Heiße Rhythmen, musikalisch absolut top und zwei bildhübsche Frauen, die zeigen, was man so drauf hat. Hier ist J-Lo und Shakira, die Super Bowl Halbzeitshow des 54. Super Bowls aus dem Jahre 2020.

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0: Hallöle, ich bin ja für Gleichberechtigung. Ich habe vor ein paar Wochen nur Lieder gespielt, in denen Frauennamen vorkamen und jetzt sind es Männernamen. Ich fange an mit einem Lied von meiner Namensvetterin Helga, aber natürlich die Vettersen. Und dieses Lied wurde schon mehrmals bei Okasa aktuell gewünscht. Die Sendung läuft immer freitags ab 18 Uhr und der Moderator ist Marc Prediger. Wer weiß, vielleicht könnt ihr auch mit Hans mitlachen. Viel Spaß!
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1: Wenn man Männernamen singt, darf man einen definitiv nicht vergessen. Theo Lingen. Er wurde 1903 in Hannover geboren, war ein deutscher Schauspieler, Regisseur und Buchautor, der vor allem für seine komischen Filme bekannt war. Und diesmal singt er vom Theodor, der im Tor steht. Das Lied ist schon von 1950, also sogar schon vor meiner Zeit.

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Hallo, hallo, Sie hören jetzt die letzten 5 Minuten der interessanten Übertragung des internationalen Fußballwettspiels Schienbein 04 gegen Meniskus-Kickers. Das Spiel steht 45-0, ja, das weiß man noch nicht. Nein, das weiß man leider noch nicht, denn alle 2 Minuten fielen hier 3 Tore. Sämtliche 32 Karten befinden sich noch dem Spielfeld, verzeihen Sie, sämtliche 22 Spieler befinden sich noch im Talon. Eben hat der Mittelstürmer von Meniskus den Ball nach rechts gegeben. Nein, verzeihen Sie, das war der Schuh vom Schiedsrichter, aber ein anderer Stürmer trägt etwas nach vorne. Was trägt denn der nach vorne? Ah ja, den Ball. Natürlich den Ball und alle anderen ihm nach. Sie setzen ihm nach, sie rennen ihm nach, sie laufen ihm nach. Ja, man könnte sogar sagen, sie segeln ihm nach, denn der Zustand des Spielfeldes ist geradezu katastrophal. Sämtliche Spieler stehen bis zu den Knöcheln im Wasser. Vom Ball ist leider weit und breit nichts zu sehen. Aber jetzt, der halbrechte Verteidiger von Schienbein 04 nimmt den voreiligen Stürmer von Meniskus in die Krawatte. Er setzt ihm einen doppelten Nelson an, drückt ihm die Brücke ein und auch eine Brücke, Akrobat, schön. Und beide versinken im Morast. Das Spiel aber geht weiter, der Sturm rast, ja, es rast der Sturm und will sein Opfer haben. Und hilflos steht der arme Tormann von Schienbein 04 dem Ansturm gegenüber. Nur noch 5 Meter, nein, 4, nein, 3,5 trennen die Hyänen des Spielfeldes von dem armen Tormann. Da in letzter Minute, in letzter Sekunde reißt Theo, der Tormann, geistesgegenwärtig die obere Latte vom Tor und schlägt damit den Angriff zurück. Gerettet! Der Theodor, der steht bei uns im Fußballtor. 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
1: Obwohl ich jetzt wirklich gar nicht singen kann, bin ich manchmal versucht, Lieder lauthals mitzusingen. So mit Mai Krüger, Mein Gott Walder oder DJ Ötzi, Anton aus Tirol. Dann kommt auch noch Frank Zander. Hier kommt Kurt. Naja, vielleicht singt ihr ja auch mit.
2: Jetzt ein sehr ruhiges Werk. Das heißt, es beherbergt nur zwei Griffe in sich. Ich habe eine Woche gebraucht, um die Griffe zu finden. Das Stück heißt Walter.

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Und wenn er keine Lust hatte, fiel die Arbeit eben aus. Das machte auch nichts, denn er war Hausverwalter. Wenn die anderen mit ihm sahen, meinten sie nur, mein Gott, Walter. Walter wollte und ließ das Haus in Ordnung versetzen. Und macht einer was kaputt, muss er den Schaden ersetzen. Meist musste Walter dies tun, wie gestern dem Feuerlöscherhalter. Als er es beichtete, sagte Marie, mein Gott, Walter. Denn da hatte Walter im Flur Rauch entdeckt. Und sofort erkannt, dass nur ein Feuer dahinter steckt. Laut Feuer, Feuer rufend, riss er den Löscher von der Wand. Natürlich mit Halter. Alle, die ihn sahen, meinten nur, mein Gott, Walter. Doch solche Blödeleien ignorierte er nur und rannte mit dem Löscher hinaus auf den Flur. Doch dort staubten nur die von ihm bestellten Gipser und Kalker. Und als sie ihn sahen, mein Gott, Walter. Doch Walter macht sich nichts aus solch kleinen Pannen, aus kaputten Tassentellern oder Kaffeekannen. Er geht dann in die Kneipe und wenn er heimkommt, dann lallt er. Marie sagt dann nur,

0: sogar bis ins Grab. Denn sein Sarg glitt den Trägern aus den Händen auf den Boden, knallte. Der Pfarrer rief entsetzt: Mein Gott, Vater! Nun steht Walter ganz allein vor Mimmels Tor und kommt sich eigentlich ziemlich einsam vor. Petrus sieht durch das Guckloch, drauf verliert den Halter. Zum lieben Gott ruft er nach hinten, da draußen, da steht Walter.
1: Dankeschön.

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1: Ihr kennt Elvis. Ihr kennt Prince. Ihr kennt Helmut Kohl. Ihr kennt Heino. Stopp. Aber es gibt einen, den kennt ihr noch nicht. Seid ihr heiß drauf?
2: Yeah.
1: Hier kommt Kurt. Hier kommt Kurt. Seit der Geburt heiß ich Kurt.

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3: Ja, ja, der Peter, der ist schlau. Das singt Vicky Leandrus. Aber mit Theo fährt sie nach Lodz. Vielleicht ist Peter deswegen schlau, weil er lieber zu Hause bleibt. Man weiß es nicht.

Freddy war ein singender Seemann. 1959 sang er das Lied Die Gitarre und das Meer. Jimmy Brown, das war ein Seemann. Und landete damit wieder mal einen Nummer 1-Hit.

Als ich die Sendung plante, war mir gar nicht klar, wie viele Lieder es mit Männernamen gibt. Weiter macht jetzt die Katharina Valente mit Manuel. Das war 1975. 1981 sang Roger Whittaker Albany und 1985 Amadeus Amadeus von Falco.

Dies ist Gordon Mackenzies Lied. Sein Lied von Albany, dem stolzen Schloss seines Clans, das er eines Tages für immer verlieren sollte.

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1: Jetzt erfülle ich mir persönlich einen kleinen Wunsch. Banana Joe. Das singt sogar wirklich Bud Spencer. Und das nächste Lied hat tatsächlich nichts mit einem Männernamen zu tun. Aber ich kann nicht anders. Es ist das aus meinem Lieblingsfilm. Zwei wie Pech und Schwefel. Dieses Lied. 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

Jetzt geht es so langsam zum Ende meiner Sendung zu. Da singt noch Sarah Connor und Henning Wieland Bonnie and Clyde und Gildo hat euch lieb. Ich sag jetzt schon mal Tschüss und Bye und vielleicht bis zum nächsten Mal. Bis dann, ciao.

0: Achtung, liebe Kinder, gebt fein acht. Ich habe euch etwas mitgebracht.
1: Wir schreiben Sonntag, den 4. Oktober 2026. Und heute ist wieder ein ganz besonderer Tag, denn im offenen Kanal Saarland wird wieder Geburtstag gefeiert. Und wer es heute ist, das hören wir gleich.

0: So, dann lasse ich doch mal die Katze aus dem Sack. Ich habe schon gesagt, heute ist der 4. Oktober, ein Sonntag 2026. Und heute hat jemand Geburtstag, der von gar nichts noch weiß, der noch total überrascht sein wird, was es denn gleich als Geschenk gibt. Ja, es gibt nämlich eine eigene Geburtstagssendung und zwar für Conchetta. Herzlichen Glückwunsch, liebe Conchetta, tanti auguri, wie man dann auch sagt, zum 70. Geburtstag heute. Wir gratulieren dir alle sehr herzlich vom gesamten Team des OKSA und lehn dich zurück, sei gespannt, was jetzt auf dich zukommt. Es gibt nämlich als Geschenk etwas ganz Persönliches, eine eigene Radiosendung mit vielen Gratulanten und auch mit vielen Musikwünschen. Und ich habe das Ganze mal überflogen, was da auf euch zukommt jetzt. Also tolle Musik wurde da gewünscht und jede Menge Leute, liebe Leute, die hier mitgemacht haben bei dieser Sendung. Also, liebe Conchetta, ich hoffe, du freust dich jetzt. Du weißt nicht, wer jetzt alles dabei ist in der Sendung. Aber ich würde sagen, wir starten sofort, ja? Hier sind die ersten Gratulanten bei der Geburtstagsshow für Conchetta.
1: Ciao Nonna, hier sind Jan und Julia. Und wie du im Hintergrund vielleicht hören kannst, rauschen die Wellen nur für dich. Wir schicken dir wunderschöne Grüße von den Philippinen.
2: Und weil wir dich so lieben und dein Essen ganz, ganz, ganz doll vermissen, sollst du natürlich deinen Geburtstag wunderschön feiern mit dem Lied
1: Sara perché ti amo von Ricchi e Poveri.
2: Alles Gute, Nana. Wir vermissen dich.
1: Wir vermissen dich. Feier schön. Tschüss.
2: Ciao.

0: Liebe Conchetta, zu deinem 70. Geburtstag wünschen wir dir von Herzen alles Liebe und Gute, vor allem viel Glück und Gesundheit. Genieße deinen besonderen Tag, lass dich schön feiern und bleib genauso wunderbar, wie du bist. Ganz liebe Grüße von
1: Steve
0: und Yvonne und wir wünschen uns von Alphaville Forever Young.

0: Na, das ist doch mal eine hoffentlich gelungene Überraschung, ja? Ein ganz anderes Geburtstagsgeschenk heute zum 70. Geburtstag. Conchetta wird heute 70 und ich hoffe, sie sitzt vor dem Radio, hört laut diese Sendung und freut sich über die lieben Menschen, die an sie gedacht haben. Mit tollen Ansagen und mit tollen Musikwünschen. Und genauso geht es weiter.
1: Liebe Conchetta, zu deinem 70. Geburtstag wünschen wir dir alles Gute.
2: Vor allem Gesundheit und dass du noch viele Jahre mit deiner Familie genießen kannst. Das wünschen dir
1: dein großer Bruder Dino
2: und deine Schwägerin Bärbel.
1: Dann Diago.

0: Na, habe ich zu viel versprochen bei dieser Musikauswahl? Ich würde sagen, nein. Die Geburtstagsshow für Concetta heute am 4. Oktober. Übrigens, Concetta ist ja ein speziell italienischer weiblicher Vorname und der bedeutet übersetzt Empfängnis. Ja, habe ich jetzt gerade mal gegoogelt. Also, bezieht sich auf die unbefleckte Empfängnis der Jungfrau Maria. In diesem Sinne oder auch nicht in diesem Sinne, sage ich jetzt mal Prost, liebe Concetta. Nochmals, Tanti auguri. Ich habe jetzt schon das erste Getränk hier dabei. Ich hoffe, ihr auch zu Hause vor dem Radio. Und ja, ich verrate auch nicht, wie lange die Sendung geht. Ich verrate nur, es geht jetzt weiter mit den Glückwünschen.
1: Hallo Concetta, Heidi und Guido wünschen dir zu deinem 70. Geburtstag alles erdenklich Gute, vor allem viel Gesundheit. Als Musikwunsch für dich hätten wir gerne Stevie Wonder mit Happy Birthday to You.

0: Conchetta. Liebe Conchetta, wir wünschen dir zu deinem 70. Geburtstag alles erdenklich Liebe und Gute, viel Glück und Gesundheit.
1: Mögen all deine Wünsche in Erfüllung gehen.
2: Und wir hoffen, dass du schön feierst und einen schönen Tag hast.
0: Ganz liebe Grüße.
1: Björn.
0: Sarah.
2: Ella.
0: Wir wünschen uns für dich das Lied
1: Toto Cotugno, Italiano.

0: Na, ist das eine Überraschung heute zum Geburtstag? Und das war Toto Cutugno, den haben wir jetzt schon zum zweiten Mal gehört und ich kann sagen, nicht zum letzten Mal, ja? Habt euch wirklich tolle Sachen ausgesucht und falls ein Gratulant zum Beispiel keinen Musikwunsch ausgewählt hat, dann habe ich mich informiert. Ja, ich habe nämlich jemanden, hier fällt mir gerade was rum, alles gut hier bei der Geburtstagsfeier. Ich habe mich informiert bei jemanden, denn wie eine solche Sendung zustande kommt, das fragt ihr euch bestimmt. Ja, ich muss natürlich Informationen haben von einem oder von einer, der mich informiert hat oder die mich informiert hat. Und dann haben wir das Ganze zusammen gebastelt für diesen 4. Oktober, für den heutigen Geburtstag von Conchetta. Und wer mir da so geholfen hat, ja, mit Glückwünschen sammeln, mit geheimen Informationen und so weiter, das verrate ich noch im Verlaufe der Sendung. Also das wird jetzt noch nicht verraten. Aber ist es ein schöner Tag? Ist es wirklich ein schöner Tag? Ich glaube, ja.
1: Christoph und Erwin Marx. Liebe Conchetta, zu deinem 70. Geburtstag heute gratulieren dir auch die Linscheider Leute. Viel Glück, Gesundheit und noch viel mehr wünschen Christel und Erwin dir von Herzen sehr. Unser Liedwunsch ist ein schöner Tag.
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0: Hallo, hier ist die Deborah. Alles Liebe zu deinem Geburtstag, liebe Gode. Bleib uns noch ganz lange erhalten. Die Welt ist eine schönere mit dir. Und ich wünsche mir für dich von Hathaway What is Love?
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Na, da habe ich sogar auch noch die Hüften geschwungen. Jedenfalls habe ich es versucht bei dieser Musik. Hathaway mit What is Love, Anfang der 90er, ein Riesenhit. Ja, ich muss jetzt schmunzeln. Ja, das ist einige Kilo her bei mir, so muss ich da sagen. Ihr hört Okasa persönlich, die Geburtstagsshow für Conchetta, die heute Geburtstag hat und 70 Jahre alt wird. Und übrigens, wie entsteht so eine Sendung? Also man braucht so einen Vorlauf von 6 bis 8 Wochen. Dann muss mich jemand drauf hinweisen und sagen, hör mal Marc, da hat jemand Geburtstag und wird rund, also von der Jahreszahl her. Und dann können wir das gemeinsam auf die Beine stellen. Ja, dann wird gesammelt, Glückwünsche gesammelt, Musikwünsche gesammelt und dann entsteht so eine runde Sendung. Ich habe übrigens hier perfekt einen Ablaufplan bekommen von einer Person, die mir sehr geholfen hat. Allerdings bin ich da jetzt schon abgewichen. Ja, ich weiß nicht warum, aber ich habe jetzt einige Sachen schon durcheinander gespielt. Das setzt mich natürlich unter Zugzwang, dass ich hier nichts vergesse oder doppelspiele. Gut, doppelspielen, das wäre nicht so schlimm, aber wie gesagt, vergessen auf keinen Fall. Gleich kommt, ja, da kommt ein junger Mann, der macht freitagsabends immer bei der Wunschsendung im offenen Kanal Saarland mit. Okasa aktuell mit euren Musikwünschen und er macht jetzt auch bei der Geburtstagsshow mit. Aber zuvor habe ich mir jetzt mal noch einen Song überlegt für Conchetta. Ja, und als Moderator denkt man ja auch, okay, Conchetta hat Geburtstag, aber ich kenne sie nicht so gut, sie wird 70. Aber mit dem Namen kann man natürlich einiges anfangen. Und so habe ich nun einen Song ausgesucht aus dem Jahre 1982 von Lucia Cassini. Und ich sage nochmal herzlichen Glückwunsch, liebe Conchetta. Und der Titel heißt nun Balla Conchetta.

Hallo Nana, hier ist deine Lia. Ich wünsche dir alles Liebe zu deinem 70. Geburtstag und wünsche mir das Lied We Are Young.

0: Hallo, guten Morgen. Mein Name ist Anna Monachino. Ich grüße das ganze Team vom Radiosender. Heute wird mein Schwägerin Concetta Lizzi 70 Jahre jung. Ich wünsche herzlichen Glückwunsch und das Lied von Totoko Tuyo Le Mame. Ciao!
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1: Toto Cotugno, wie alt ist jetzt diese Sendung? Ich würde sagen, noch gar nicht so alt, aber wir haben ihn jetzt schon so oft gehört, den guten Toto Cotugno. Leider ja schon verstorben, aber mich hätte mal interessiert, ob Concetta vielleicht ein Fan ist von Toto Cotugno. Vielleicht war sie ja auch auf einigen Konzerten von ihm. Ja, vielleicht kriege ich da noch ein Feedback, wie das so war mit Concetta, die heute 70 Jahre alt wird. Herzlichen Glückwunsch zum Geburtstag nochmals und der 4. Oktober ist natürlich auch Thema in der Sendung. Ich schaue nochmal in die Charts. 1956, am Tag der Geburt, was da so los war, aber jetzt noch nicht. Jetzt gibt es mal keinen italienischen Musikwunsch, sondern einen deutschen.
2: Liebe Concetta, du wirst heute 70 Jahre jung. Zu diesem besonderen Ehrentag möchten wir dir daher von Herzen gratulieren und für deine weitere Zukunft nur das Beste wünschen mit dem Lied Lass die Sonne in dein Herz von Wind. Denn auch wenn im Leben nicht immer alles leicht verläuft, so hast du dir doch die Sonne im Herzen bewahrt. Ganz liebe Grüße für einen wundervollen Geburtstag von Paul und Martina.

0: Liebe Conchetta, heute feiern wir deinen 70. Geburtstag und daher möchten wir dir alle von Herzen gratulieren.
1: Liebe Conchetta, herzlichen Glückwunsch zu deinem 70. Geburtstag von mir und Sebastian.
2: Ja, hallo Conchetta, hier ist Thomas. Ja, auch von mir herzlichen Glückwünsche zu deinem Geburtstag.
3: Hallo, ich bin Angelo, tanti auguri dei tuoi 70 anni. Ciao.
0: Wir wünschen dir von Herzen ganz viel Gesundheit, Glück und viele weitere wunderschöne Jahre.

Su Di Noi, ein Titel, der auch in Deutschland sehr erfolgreich war, von dem Interpreten Pupo, der übrigens vor gar nicht langer Zeit, im letzten Jahr nämlich, ein neues Album veröffentlicht hat. Ja, also der macht immer noch Musik, ist immer noch aktiv, der gute Pupo. Und das war hier der Titel, den wir jetzt gespielt haben in der Sendung Okaza persönlich, die Geburtstagsshow für Concetta. Und jetzt wird's mal wieder sehr persönlich. Wir gehen nämlich in das Geburtsjahr von Concetta, in das Jahr 1956, bevor es dann gleich mit den Glückwünschen weitergeht. Und zwar schaue ich mal, was so am Tag der Geburt von Concetta damals los war, also am 4. Oktober 1956. Damals gab es noch keine offiziellen Singlecharts in Italien, aber es gab so Trendcharts, es gab Jukebox-Charts und all das, was damals so sehr beliebt war. Ja, das wurde also schon ermittelt und ein Song war am 4. Oktober 1956 sehr in. Und den spiele ich jetzt nochmal. Am Tag der Geburt, das ist nämlich Aurelio Fiero. Und der Titel heißt Gaglione.

0: Hallo, hier sind Eva und
1: Danny. Lieber Godi, wir wünschen dir heute einen tollen Geburtstag mit all deinen Lieben um dich herum. Bleib noch lange gesund.
0: Und um die Hüften jetzt in Schwung zu bringen, wünschen wir uns das Lied Lady Bump von Penny McLean.
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Silvana und Jeremy, liebe Concetta, zu deinem runden Geburtstag wünschen wir dir von ganzem Herzen alles Liebe, Glück und Gesundheit. Hab einen wunderschönen Tag im Kreise deiner Lieben. Unser Musikwunsch wäre Voulez-vous danser von Ricky Porvery.

Wow, oder? Da käme man ja sonst gar nicht drauf. Ja, was macht man sich Gedanken als Musikredakteur, wenn man doch die Hörerinnen und Hörer hat, ja, die sich dann Gedanken machen für diese Geburtstagssendung. Und so kommt wirklich ein buntes Musikprogramm dabei heraus. Finde ich klasse, was ihr da gemacht habt. Und Ricky Poveri haben wir jetzt zum zweiten oder dritten Mal schon gehört, ja? Voulez-vous danser gerade eben und ich glaube sogar nicht zum letzten Mal heute. Möchte aber nicht zu viel verraten. So, liebe Concetta, jetzt der nächste Wunsch. Oh, der kommt gar nicht vom Band. Jetzt muss ich hier mal was vorlesen. Okay, jetzt muss ich aber wieder hochscrollen, weil ich habe die Nachricht gerade etwas weggescrollt. Ja, das ist jetzt fast live, ja? Also wir scrollen schön nach oben und hier ist sie. Aus Überherrn grüßen Charlotte und Herbert zum Geburtstag. Liebe Concetta, zu deinem besonderen Geburtstag wünschen wir dir von Herzen alles Liebe, Gute, Glück, Gesundheit und alles, was du dir wünschst, bleib wie du bist. Und der Liedwunsch von uns ist von Andreas Gabalier. Ich sing ein Lied für dich. Na bitte, dann auf!

0: Hi, hier ist Nicole. Soran und ich senden dir liebe Geburtstagswünsche aus Wien. Bitte bleib weiterhin so ein positiver Mensch. Und wir wünschen uns von Duran Duran New Moon on Monday. Okay, bye bye.
1: Schön.

0: Na, da werden noch wirklich tolle Hits gewünscht. Dieser Song übrigens, Tornero, aus dem Jahre 1974, war wirklich ein Bestseller. Damals Platz 1 gewesen in Italien und auch Platz 2 unter anderem in Deutschland. Auch Platz 1 übrigens in der Schweiz. Also ein Riesenerfolg. Und mit diesen Erfolgen geht's gleich weiter. Ich kann den nächsten Song mal ein bisschen umschreiben. Er stammt aus dem Jahre 1968 und er war ebenfalls Platz 1 in Italien. Und der Künstler, ja, das hätte mich gewundert, wenn den heute niemand gewünscht hätte. Der ist wirklich sehr bekannt. Und bis jetzt wurde er in der Sendung noch nicht gewünscht. Bis jetzt.
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3: Tantissimi auguri dalla famiglia di Lizzy Alessio a un mega compleanno che stai per festeggiare. È la canzone che noi tutti ti vogliamo dedicare. È Azzurro di Adriano Celentano, così ricorderai la nostra terra. 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

0: Hallo Gonzetta, herzliche Glückwünsche zu deinem Geburtstag und alles Liebe und Gute, vor allem Gesundheit. Hab einen schönen Tag und lass dich feiern. Raphael,
1: Carmen
2: und Wolfgang.

Liebe Conchetta, zu deinem 70. Geburtstag wünsche ich dir von Herzen alles, alles Liebe und Gute, viel Gesundheit und jede Menge Freude in deinem neuen Lebensjahr. Lass dich heute so richtig feiern und verwöhnen. Hab einen wunderschönen Tag. Viele liebe Grüße von Birgit aus Oberursel bei Frankfurt am Main. Mein Musikwunsch für dich ist Walking in Memphis von Mark Cohn.

0: Walking in Memphis, der Musikwunsch hier bei Okasa, persönlich der Geburtstagsshow für Concetta. Und wir walken jetzt nicht in Memphis, auch nicht in den Abruzzen in Fresa Grandinaria. Dort ist sie nämlich geboren, die gute Concetta. Ich würde sagen, wir walken jetzt mal nach Beeston. Ich würde gerne mal ins Wohnzimmer oder egal, wo sie jetzt sitzt, hineinschalten und wie das so ankommt, was wir da machen. Ja, ich hoffe übrigens, Concetta, du hast nicht nur Spaß, du erkennst auch jeden Gratulanten, ja, auch vom Namen her, von der Stimme her. Wenn nicht, einfach nachfragen, das lösen wir dann auf, ja? Ich fasse mich immer kurz, denn ich bin schon so gespannt, was als nächstes gewünscht wird.
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1: Liebe Conchetta, wir wünschen dir alles Liebe und Gute zu deinem 70. Geburtstag und vor allem viel, viel Gesundheit und bleib wie du bist. Von uns, Anna und Dario, alles Liebe und Gute.
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tolle Musik, ich kann es immer nur wieder sagen, die da gewünscht worden ist bei Okasa persönlich, heute der Geburtstagsshow für Concetta. Und es geht jetzt gleich schon in diese dritte Stunde an diesem Sonntagnachmittag, gleich also dann nach 16 Uhr die letzte Stunde unserer Geburtstagsshow für Concetta. Und es wird jetzt mal wieder sehr persönlich. Wir schauen jetzt mal auf die Volljährigkeit von Concetta. Auf den Tag

der Geburt haben wir ja schon geschaut, der 4. Oktober 1956. Und da war es für viele Jahre so, dass man mit 21 Jahren volljährig wurde. Das hätte also bedeutet, am 4. Oktober 1977 wird Conchetta volljährig und 21 Jahre. Allerdings hat sich kurz vorher dann etwas geändert. Denn es gab auch den Umstand, dass die Männer zum Beispiel in Deutschland bereits mit 18 Jahren zur Bundeswehr eingezogen wurde. Dann konnte man auch den Führerschein bereits mit 18 Jahren machen und das hat dann nicht mehr so gepasst. Und auch viele Länder drumherum, die hatten bereits eine Umstellung vollzogen und das war dann auch in Deutschland so. Mitte 1974 gab es den Regierungsbeschluss, dass die Volljährigkeit auf 18 Jahre herabgesetzt wird. Und das Ganze pünktlich zum 1. Januar 1975. Das bedeutet also, Conchetta wurde am 1. Januar 1975 volljährig. Da war sie dann gerade 18 Jahre und knapp 3 Monate alt. Und da hat sie bestimmt gefeiert. Und auch dieses Datum schauen wir jetzt mal wieder musikalisch an. Was war denn so am 1. Januar 1975, also am Tag der Volljährigkeit von Conchetta, auf Platz 1? Sowohl in Deutschland als auch in Italien. Diese beiden Titel spiele ich jetzt und danach geht es sofort weiter mit den Musikwünschen. Wir hören die 1 aus Deutschland. Michael Holm mit dem Titel »Tränen lügen nicht«. Und dann gibt's eine skurrile, aber auch sehr lustige Nummer aus Italien. Und zwar von dem Komiker-Duo Cocci e Renato. Der Titel heißt E la vita, la vita. War übrigens 6 Wochen auf Platz 1 in Italien. Hören wir uns jetzt mal an. Gleich nach Michael Holm.

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0: Liebe Conchetta, wir sind Susanne,
1: Clara
2: und Jörg.
0: Wir wünschen dir zu deinem 70. Geburtstag alles, alles Gute, besonders Gesundheit und ganz viel tolle Tage. Hab einen wunderschönen Tag und lass es dir mal so richtig gut gehen.
1: Alles Gute.
2: Alles Gute.
1: Wir wünschen uns als Lied für dich Bella Napoli von Roy Bianco und die Abruzzati Boys.
0: Ciao.

0: Bella Napoli, auch so ein heimlicher offener Kanal-Song, ja, der wurde so oft gewünscht in der wöchentlichen Wunschsendung am Freitagabend bei OKSA aktuell. Wahnsinn, ja, deshalb ist ja auch immer noch bei mir im Ohr gut drin. Und wie viele hier mitgemacht haben bei der Sendung, ja, wir sind schon mittendrin in der dritten Stunde, liebe Concetta. Also man muss sagen, da hat wirklich alles geklappt bei dieser Sendung. Viele haben mitgemacht, sich persönliche Ansagen überlegt und jetzt geht's sofort weiter. Jetzt gibt's einen Song, den haben wir schon in der ersten Stunde gehört, aber der ist so cool, der kann jetzt gerne das zweite Mal laufen.
1: Liebe Concetta, hier ist Alexa. Zu deinem 70. Geburtstag gratuliere ich dir ganz herzlich und wünsche dir noch ganz viele gesunde Jahre im Kreise deiner Familie. Mein Liedwunsch für dich ist Forever Young von Alphaville.

0: Ach, was Musik. Ich weiß nicht, ob das heute so gut ist für meine Gehörgänge, weil ich hier die Kopfhörer immer so laut mache bei dieser geilen Musik. Heute anlässlich des 70. Geburtstags von Concetta. Noch einmal Tanti auguri, buon compleanno an dich, liebe Concetta. Ich hoffe, du hast Spaß und ein kühles Getränk. Ich habe jetzt übrigens mir nochmal nachgeschenkt. Ich muss aber aufpassen, ja. Also die Sendung ist noch ein bisschen. Ich habe dir noch einige Glückwünsche. Und von daher, ich darf jetzt nicht unkonzentriert werden. Nicht, dass mir noch ein Wunsch hier unter den Tisch fällt oder so. Jetzt habe ich nämlich beim nächsten Musikwunsch, es geht wieder um Toto Cutugno. Ja, der ist ja schon lange nicht mehr gelaufen. Am Anfang mehrmals. Jetzt war etwas Pause, aber jetzt kommt er noch einmal. Jetzt habe ich gedacht, der Wunsch kam schon, aber nur der Titel wurde noch einmal gewünscht. Übrigens, habt ihr ein Feedback zur Sendung? Dann könnt ihr gerne mailen an okasa@gmx.de. Das kann man ja auch mal zwischendurch sagen, ja, dass wir hier erreichbar sind per E-Mail. Das ist immer die beste Möglichkeit, sich zu melden. So, aber jetzt, wie gesagt, Toto kommt noch einmal mit einem Titel und der passende Glückwunsch dazu kommt auch natürlich.
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Liebe Gonchetta, wir wünschen dir zu deinem runden 70. Geburtstag alles, alles Liebe und Gute von uns, der Familie La Placa, und auch von meinen Eltern Maria und Vitale. Die großen Dichter sind wir nicht und deswegen ist unser Wunsch kurz und klein. Mögest du immer glücklich sein. Ich habe lange überlegt, welches Lied ich einfach aussuchen soll. Und ich dachte, Back to the Roots geht immer. Die abruzzesischen Wurzeln begleiten dich das ganze Leben. Und wer interpretiert diese besser als Robbie Santini? Und welches Lied ist lustiger und schöner als die abruzzesische Hymne selbst? Und als abruzzesische Hymne gilt Regina Campagnola. Und deswegen habe ich das ausgesucht für dich. Ich wünsche dir einen wunderschönen Tag.

0: Die Geburtstagsshow für Conchetta, heute am 4. Oktober 2026. Sie wird heute 70 und bekommt ein ganz persönliches Geschenk, nämlich eine Radiosendung. Und ich verrate jetzt mal, oder beziehungsweise in zwei Titeln würde ich sagen, wer mir da heute so geholfen hat bei der Sendung und wer überhaupt die Idee hatte für diese Radiosendung, ja? Also irgendjemand muss mir ja gesagt haben, Conchetta wird 70 und können wir da eine Radiosendung gemeinsam auf die Beine stellen? Und wer das war, wie gesagt, in zwei Glückwünschen hören wir das. Dann werde ich das auflösen. Aber jetzt auch ein besonderer Moment, denn der nächste Wunsch kommt unter anderem vom Papa von Conchetta.
1: Herzlichen Glückwunsch, alles Gute von den Giacomuccis. Wir wünschen uns das Lied von Ricky e Poveri, Sarà perché ti amo.

0: Na, da hat sich doch das Best-of-Album wirklich gelohnt, das ich mir damals zugelegt habe von Toto Cutugno, so oft, wie er heute gewünscht worden ist hier in der Sendung. Also ich finde das klasse. Ihr habt ein tolles Musikprogramm, ein buntes Musikprogramm zusammengestellt. So liebe ich das ja. Ja, die absolute Vielfalt hier bei dieser Geburtstagsshow für Concetta, die übrigens heute Abend wiederholt wird, diese Sendung. 21 Uhr bis Mitternacht, wer also irgendwas verpasst hat, vielleicht sogar seinen eigenen Glückwunsch, ja, oder aus irgendwelchen Gründen irgendwas verpasst hat, die Sendung wird wiederholt. Auch morgen früh am Montag von 10 Uhr bis 13 Uhr. So, aber jetzt noch eine ganz wichtige Information zum Schluss. Und wenn ich dann noch Zeit habe, spiele ich noch ein paar Songs aus dem Geburtsjahr 1956. Aber wie gesagt, eine Person, die muss mir ja verraten haben, dass Concetta Geburtstag hat, ja? Und das war in diesem Falle die folgende Person, die wir jetzt hören. Sie hat Glückwünsche gesammelt, sie hat Musikwünsche gesammelt, sie hat alles akribisch zusammengestellt, sie hat mir einen Ablaufplan erstellt, an den habe ich mich zwar nicht immer gehalten, aber trotzdem hat mir das sehr geholfen, ja? Also wenn jetzt hier irgendwas falsch gelaufen ist, irgendwas ist doppelt gelaufen oder ich habe sogar was vergessen, was ich überhaupt nicht hoffe, dann war das meine Schuld und nicht die Schuld von der Person, die jetzt kommt, denn die hatte die großartige Idee für diese Geburtstagsshow im Radio, nämlich sie hier.
1: Hallo Mama.
2: Hallo Mama. Wir und deine Schwiegerkinder wünschen dir alles Liebe und Gute zu deinem 70. Geburtstag.
1: Und das Beste kommt jetzt zum Schluss. Ich hoffe, dir hat unser Geschenk gefallen und wir wünschen uns für dich die Flippers.
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1: Beziehungsweise für uns, ne? Noch viel Spaß beim Feiern.
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Na, das war doch mal was anderes heute. Ein anderes Geschenk als vielleicht ein paar Rosen oder so. Ich denke aber, die bekommt Conchetta sowieso, ja, neben anderen tollen Geschenken. Aber das war heute mal ein ganz persönliches, ein außergewöhnliches Geschenk. Eine eigene Radiosendung zum Geburtstag. Leider sind wir jetzt am Schluss, aber ich sage auch nochmal Danke an Lucia, die diese tolle Idee hatte und mit mir das gemeinsam umgesetzt hat. Ja, vielen Dank für diese tolle Vorarbeit. Ich hoffe, ihr hattet auch so viel Spaß da draußen und vor allem du, liebe Conchetta, es ist ja jetzt noch Zeit an diesem Sonntag, an diesem späten Nachmittag und ich hoffe, du hast jetzt noch eine schöne Feier, einen schönen Abend und wenn du heute Abend auch noch fit bist und Zeit hast, ich weiß ja nicht, wie die Feierlichkeiten noch weitergehen, aber dann ab 21 Uhr gibt's nochmal die Wiederholung. Am Mikro war der Marc, wir hören uns sicher bei der nächsten Ausgabe von Okasa persönlich, denn irgendjemand hat dann sicher auch bald wieder Geburtstag oder am 23. Oktober zur nächsten Wunschsendung. Okasa aktuell mit euren Musikwünschen. Und da könnt ihr gerne eure Musikwünsche durchgeben unter okasa@gmx.de. Das ist die offizielle E-Mail-Adresse des offenen Kanals Saarland. Übrigens auch gerne für Feedback. So, ich habe noch am Schluss Zeit für zwei Songs. Und da schaue ich nochmal auf den 4. Oktober 56. Zwei Songs aus diesem Jahr. Es gibt Renato Carosone mit dem Titel Maruzella. Das war sehr populär. Ebenso wie Claudio Villa mit dem Titel Piccherella. Das ist der Schluss für heute. Bis zum nächsten Mal. Alles klar. Ciao.

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3: Hallo und guten Abend, hier ist die neueste Ausgabe der meistverkauften, der meistgespielten und der meistgehörten Platten der Woche. Ermittelt von Media Control. Zu hören jeden Mittwoch ab 18.10 Uhr für 2 Stunden lang auf SR1 Europawelle Saar. Es gibt in Deutschland, das werden wir um 8:05 gemeinsam feststellen, eine neue Nummer 1. Somit kann zu Hause auch wieder gewettet werden. Mehr will ich dazu zu Beginn der Sendung nicht sagen. Alles dann. Fangen wir an mit den ersten Positionen. Es geht los, wie schon seit 3 Wochen, mit der Position 100. Da finden wir heute The Best of Me, die letzte Single von Cliff Richard. Die vorletzte, sollte man sagen. Cliff Richard, The Best of Me, 100. Invisible Man von Queen auf der 99. Und I Won't Back Down von Tom Petty auf der Position 98. I Drove All Night, Cyndi Lauper, 97. Und Raindrops mit Kool & The Gang, die Position 96 in der heutigen Ausgabe. End Party von West Bam, die 95. Und Laurie Bonnie Bianco mit A Cry in the Night, die Position 94. Hier ist Neuzugang 1 und dies ganz genau um 18 Uhr und 12 Minuten. Von 0 auf die 93. Ein schöner Anfang für die heutige Sendung. Die Platte heißt Scar Train. Kommt von den Beatmasters. Alsdann Zug los.

unser Neuzugang 1 in der heutigen Ausgabe der Top 100. Scar Train von The Beatmasters von 0 auf Platz 93. One Better World mit ABC, die 92, und auf Position 91 heute Tragic Error und Tanzen. Hier ist der nächste Aufsteiger in der heutigen Sendung. 93 letzte Woche, 90 heute. Bon Jovi mit I'll Be There For You.

I'll be there for you, John Bon Jovi und seine Jungs auf Position 90 in der deutschen Hitparade. Alexander O'Neill mit The Official Bootleg Megamix Position 89. Me, Myself and I von De La Soul auf der Position 88. Not Exactly von den Rainbirds, die Position 87. Is Everybody Happy von David Hasselhoff auf der 86. The Beaten Generation von The, Position 85. Und Dr. No von UK, die Position 84. Jetzt kommen wir zum zweiten Neuzugang für heute von 0 auf die 83. Shakespeare's Sister heißt die Formation, der Titel heißt Your History.

0: Your History. Shakespeare's Sister, so Name der Formation. Neu dabei als zweiter Neuzugang für heute, Position 83. Cruel Summer von Bananarama, der Remix, auf Position 82. Und hier ist der Neuzugang 3 für heute. Von 0 auf Platz 81. Eine weitere Auskopplung aus dem Prince Batman Soundtrack Album. Party Man heißt die neue Single. Hier ist Prince mit Neuzugang 3, Platz 81.
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Letzte gespielte Platte, unser Neuzugang 3 für heute von 0 auf Platz 81. Prince und Party Man. Keep on Moving von Soul to Soul auf der 80. Und The Challenge mit Chris Thompson, Position 79. Hey Ladies von den Beastie Boys, 78. So lacht nur sie von Klaus Lage, die 77. Und Danny Wilsons neue Single The Second Summer of Love, Position 76. Pina Colada mit Wind auf der 75. Und die Doobie Brothers The Doctor, Position 74. Wir kommen zum Neuzugang 4 der heutigen Sendung. Von 0 auf Position 73. Don Henley. Don Henley mit The End of the Innocence, Neuzugang 4.

Die deutsche Hitparade ist ja ein Programm der Kontraste. Eben Prince mit Party Man, unser Neuzugang 3, und dann eben sowas wie Don Henley mit The End of the Innocence, unser Neuzugang 4, die Position 73. Kick It In von den Simple Minds, die 72, und Crazy About Her von Rod Stewart, die Position 71. Express Yourself von Madonna, vorletzte Single, immer noch dabei, fällt leicht, letzte Woche 52, heute auf die 70. Und hier ist nun der Neuzugang 5 für heute, die neue Position 69. Ende der 70er Jahre gab es ein Original, das waren damals die Jacksons mit Klein Michael noch dabei. Das Ding hieß damals Blame It on the Boogie. So heißt's heute immer noch. Neue Version produziert von Stock Aitken Waterman heißt, wie gesagt, immer noch Blame It on the Boogie. Kommt von Big Fun und belegt zurzeit in Deutschland die Position 69. Als dann.

Wieder einmal in den Hitparaden, Blame It on the Boogie, die brandneue Version mit Big Fun. Neuzugang 5, Position 69. Liberian Girl, Michael Jackson, 68 und Friends von Jody Watley auf Platz 67. Holiday Night mit Dan Harrow, die Position 66. Und wir kommen bei der Position 65 zum nächsten Aufsteiger. Letzte Woche noch auf 69, es ging um 4 Punkte nach oben für Donna Summer und immer noch I Don't Wanna Get Hurt.

I don't want to get hurt von Donna Summer. Aufsteiger heute. Von 69 auf die Position 65. Inzwischen haben wir ganz genau 13 Minuten vor 19 Uhr auf SR1 Europawelle Saar. Die Top 100. Die offizielle deutsche Hitparade. Die weiteren Positionen. Backfield in Motion mit Kiss in the Dark auf der 64. An deiner Stelle nehme ich mich von Ibo, die Position 63. Manchild von Nana Cherry, die Position 62. Und Too Much von Ross auf der 61. Funky Cold Medina Originalversion mit Tone Lock, Position 60. Auf der 59. Die Bengals und Eternal Flame. Be With You, nochmal die Bengals auf der 58. Und auf der Position 57, da finden wir einen Wiedereinsteiger. Der war schon mal dabei, flog raus, ist erneut notiert. Wie gesagt, heute vor 0 auf die 57. The Art of Noise. Neue Single mit dem Titel Yabo. 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

Wiedereinsteiger, Funnelove 57, Jabo von The Art of Noise, Revival von Eurythmics auf der Position 56, A New Flame mit Simply Red auf der 55 und Liza Minnelli mit den Pet Shop Boys, Losing My Mind, die Position 54. Hier ist Neuzugang 6 für heute. Der Interpret heißt Sydney Youngblood. Der Titel heißt If Only I Could. Und das Ganze finden wir neu auf Position 53.

0: Unser Neuzugang 6 für heute, Sidney Youngblood und If Only I Could, Neuzugang 6, Position 53. Dies war sie, fast die erste Stunde. Es gibt eine zweite. Ab 19.05 Uhr auf SR1 Europawelle Saar. Jawohl! Der zweite Teil der Top 100, ermittelt von Media Control. Doch zuvor haben wir dies hier zu bieten.
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0: Genau, unser Neuzugang 7 zugleich der Top-Einsteiger, die höchste Notierung der Neuzugänge von 0 auf Platz 52. Elton John und Healing Hands. Es geht weiter um 19.05 Uhr.

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1: Jawohl, da ist sie, die zweite Stunde der offiziellen deutschen Hitparade. Wir waren stehen geblieben bei unserem Top-Einsteiger-Neuzugang 7 auf der Position 52. Die neue Single von Elton John, Healing Hands. Und hier sind die weiteren Positionen für heute. This One von Paul McCartney auf der 51. Breakthrough von Queen, die Position 50. Und Guns N' Roses mit Patience, die Position 49. Hier haben wir erstmal einen Riesenaufsteiger. Letzte Woche notiert auf der Position 95. Und heute... genau auf der Position 48, Technotronic und Pump Up the Jam.

Technotronic, pump up the jam. Riesenaufsteiger von 95 auf die Position 48 heute. Die Zeit 19.10 Uhr ganz genau. Lullaby von The Cure auf der 47. Und hier ist der nächste Aufsteiger, Position 46 heute für Tears for Fears und Sowing the Seeds of Love.

Da standen die Beatles so ein bisschen Pate, aber sei es drum. Eine dufte Aufnahme von Tears for Fears, Sowing the Seeds of Love. Zugleich unsere Position 46 in der offiziellen deutschen Hitparade. Die Fine Young Cannibals und Don't Look Back, Position 45. Right Here Waiting von Richard Marx auf der 44 und London Nights mit The London Boys auf der 43. Irgendwann, irgendwie, irgendwo von Jürgen Drews auf der 42. Und hier ist der nächste Aufsteiger. Letzte Woche 47, heute die 41 für Gloria Estefan und Don't Wanna Lose You. 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

Gloria Estefan im Alleingang, ohne die Miami Sound Machine, mit der es ja auch schon große Erfolge gab. Diesmal erfolgreich, wie gesagt, solo mit Don't Wanna Lose You und der dazugehörigen LP. In Deutschland die Single auf Position 41. Dressed for Success von Roxette, Position 40. California Blue mit Roy Orbison, die Position 39. Und Cold Hearted mit Paula Abdul in dieser Woche auf der 38. Funky Cold Medina, deutsche Version von Bayern Power, auf der 37. You'll Never Stop Me Loving You von Sonja, Position 36. Sealed with a Kiss, neue Version mit Jason Donovan, Position 35. Und Waltz Darling von Malcolm McLaren, die Position 34. Bad Dance, Musik aus dem Film Batman mit Prince, Position 33. Und hier ist nun der nächste Aufsteiger für heute, von 48 auf die Position 32. Black Box und Right on Time.

0: Ride on Time. Black Box, so die Formation. Dazu sollte man einiges sagen. Auf der Plattenhülle ist ein sehr nett aussehendes, farbiges Mädel abgedruckt, die zur Formation gehört und die wohl auch gemeint ist mit dem Namen Black Box. Ich gehe mal davon aus, dass diese Formation sich den Namen auch selbst gegeben hat. Und Black Box heißt ja direkt übersetzt schwarze Schachtel. Nun die Frage: Wird es ein deutsches Mädel geben, die sich weiße Schachtel? Nee, gell? Nee. Trotzdem Black Box mit Ride on Time. Weitere Aufsteiger heute von 48 auf die Position 32. Mein lieber Mann von Hanne Haller, die Position 31 und Enzian mit Heino, und zwar die Enzian-Rap-Version auf der Position 30. Riesenaufsteiger jetzt von 64 auf die Position 29 innerhalb der Top 100 heute. Die Black Fuzz mit der Grönemeyer-Komposition Männer in der Männerchor-Version. Hier sind die Black Fuzz und Freunde.
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Die Blackfurs mit ihrer Version von Männer. Die Position 29 in der deutschen Verkaufshitparade auf die Sekunde, ganz genau 7:30. Willkommen zum letzten Teil der Sendung Top 100, die offizielle deutsche Hitparade. It's Alright von The Pet Shop Boys, 28. Wouldn't Change a Thing mit Kylie Minogue auf der Position 27 und die Bad Boys Blue mit Lady in Black, Position 26. Kisses on the Wind mit Nene Cherry, Position 25 und Sexy mit Herrn Westernhagen, die Position 24. Mixed Emotions, Rolling Stones, die 23. Song for Whoever mit Beautiful South, Position 22. Und hier ist ein weiterer Top-Aufsteiger für heute. The Cure von 77 am letzten Mittwoch auf die 21 heute. The Cure mit Love Song.

The Cure und Love Song, Position 21 heute. On Our Own, Musik aus Ghostbusters 2 mit Bobby Brown, die Position 20. Und hier ist der nächste Superaufsteiger. Letzten Mittwoch noch auf der 65, heute nach oben rein in die ersten 20 auf die Position 19. Jason Donovan. 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

Eine weitere Auskopplung aus dem Album 10 Good Reasons von Jason Donovan. Es war Everyday von 65 nach oben auf die 19. So, der Rest des Bandes fehlt leider, das heißt, wir ergänzen die Sendung. Don Johnson mit Tell It Like It Is, die 18, und Cherish von Madonna auf der 17. Love Is A Shield, Camouflage, die 16, und Blame It On The Rain mit Milli Vanilli auf 15. Louis Armstrong, Golden Oldie, What A Wonderful World, die 14, und Gladys Knight mit License To Kill, die 13. Back To Life mit Soul To Soul, die 12, und Innocent mit Mike Oldfield auf der 11. Es waren bis jetzt alles Absteiger, aber jetzt kommt ein Aufsteiger. Dieter Bohlen hat's gepackt mit seinem Projekt Blue System von 33 auf die 10, Magic Symphony.

Wir komplettieren die Top 100 vom 20. September 1989 und sind bereits in den Top 10. Und gerade hörten wir einen Aufsteiger von 33 rauf auf die 10. Blue System und Magic Symphony. Hier ist der nächste Aufsteiger von 14 auf die 9. Im Original wurde das Werk veröffentlicht im September 1983, aber jetzt gibt es einen Remix, der wirklich sehr erfolgreich ist. Von 14 auf die 9, hier ist Ain't Nobody, der Remix von Rufus und Chaka Khan.

Manchmal braucht ein Song zwei Anläufe. Von 14 auf die 9 der Remix von Ain't Nobody mit Rufus und Chaka Khan. Ehemals auf Platz 1, jetzt in dieser Woche runter auf die 8, und zwar von der 5 gefallen, Mysterious Art und Das Omen.

Und wir kommen zur Position 7 in Deutschland. Ramon Senka, ein Keyboarder und Remixer, war im Sommer 1989 mit dem Produzenten Thomas Gesell und Willi Grossmann in New York in einer Disco und hörten dort den Titel French Kiss von Lil Lewis. Sind auch mega drauf abgetanzt, kamen dann zurück nach Deutschland und wollten den Titel hier kaufen. Den gab's aber hier nicht. Also haben sie beschlossen, den Titel zu covern. Haben sie auch gemacht und veröffentlicht, aber inzwischen ist natürlich das Original auch veröffentlicht worden. Da hören wir noch später in den Top 10, wo der Titel genau gelandet ist von Lil Lewis. Wir spielen aber jetzt erstmal die Coverversion. Sie nannten ihr Projekt Honesty 69. In dieser Woche von 12 auf die 7 und hier ist ihre Version von French Kiss.

Honesty 69, ein Projekt aus Deutschland mit ihrer Version von French Kiss, aufgestiegen von 12 auf die 7. Bevor es in die Top 5 geht, hier noch ein weiterer Aufsteiger, ein ordentlicher Aufsteiger, und da kommt der Vorbote für ein Bestseller-Album, nämlich für das Album Violator. Das sollte erst ein halbes Jahr später veröffentlicht werden, im März 1990, aber hier ist die erste Single. Von 21 auf die 6 aufgestiegen, Depeche Modes neue Personal Jesus.

0: Ordentlich aufgestiegen von 21 auf die 6. Depeche Mode und Personal Jesus. Mal schauen, wo die Nummer in den nächsten Wochen noch hinsteigen wirkt. Vielleicht in dieses Feld hier.
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0: Hier sind die Spitzenpositionen der heutigen Top 100 vom 20. September 1989. Von 6 auf die 5 aufgestiegen, hier ist Martika und Toy Soldiers.

Von 6 auf die 5 übrigens selbst mitgeschrieben von Maltika. Toy Soldiers aufgestiegen auf die 5. Und dies ist die Top 100, Ausgabedatum 20.09.89. Wir haben jetzt noch so viel Zeit hier in der Sendung, jetzt spiele ich die Position 4 und die ist unverändert. Ursprünglich bereits veröffentlicht am 18. Januar 1988. Allerdings war es damals natürlich nicht die Version, die wir jetzt gleich hören, sondern das Original von Bonnie Tyler. Da war es aber wirklich nur ein ganz kleiner Hit, Platz 95 in Großbritannien in der Version von Bonnie Tyler. Aber jetzt geht es um die Coverversion von Tina Turner und die geht ja durch die Decke weltweit. In Deutschland in der 5. Woche dabei, unverändert auf Position 4. Hier ist Tina Turner mit ihrer Version von The Best.

Position 4 in der Top 100 heute. Tina Turner mit dem Titel The Best, unverändert. So, bevor es zur Top 3 kommt, wir haben so viel Zeit noch in der Sendung. Jetzt schaue ich noch einmal, welche 7 Neueinsteiger waren denn heute dabei in der deutschen Verkaufshitparade. Wolfgang Hellmann hatte sie alle präsentiert und gespielt. Neuzugang 1, das war die 93, das waren die Beatmasters mit Scar Train. Neuzugang 2 auf der 83, Shakespeare's Sister mit Your History. Neuzugang 3, Position 81, Prince mit dem Party Man. Und Neuzugang 4 auf der 73, The End of the Innocence mit Don Henley. Neuzugang 5, die 69, Big Fun mit Blame It on the Boogie. Und Neuzugang 6 auf der 53, Sidney Youngblood, If Only I Could. Top-Einsteiger der Woche, Neuzugang 7, das war die 52, Elton John mit Healing Hands. Und hier sind die ersten drei aus der Top 100 heute. Unverändert auf 3, Lil Louis mit dem Original von French Kiss. Da haben wir vorhin schon die Coverversion von Honesty 69 als Aufsteiger gehört. Von 1 runter auf die 2, Jive Bunny and the Master Mixers mit dem Titel Swing the Mood.

0: Das heißt, es gibt heute eine neue 1 und die ist aufgestiegen von der 2. Wer kann das wohl sein? Es ist ein Tanz. Und der Titel ist auch der Name des Tanzes. Hier ist die neue 1 von 2 kommend. Hier ist Kaoma und Lambada.
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Die neue 1 aus der deutschen Verkaufshitparade, von der 2 aufgestiegen auf die 1, Kaoma mit dem Titel Lambada. In der vierten Woche dabei übrigens. Da kommen auch bei mir Erinnerungen hoch an einen A-Jugendjahrgang damals beim FSV Sabellingen, und die komplette A-Jugendmannschaft hat diesen Tanz einstudiert. Ja, und da gab es natürlich einige in der Mannschaft, die waren eher filigran am Ball, aber nicht beim Tanzen. So auch ich. Zum Glück gibt's davon keine Videoaufnahmen. Lambada. Das war's aus dieser Top 75. Top 75 eben nicht. Das war's aus dieser Top 100. Ja, so war das. Wolfgang Hellmann hat den Anfang gemacht, und zwar bis Platz 19. Und dann waren wir so frei und haben die Sendung komplettiert. Also immer wenn uns irgendwelche Bänder in die Hand fallen, egal ob Top 75 oder Top 100, dann wird das Ganze bearbeitet. Am Mikro war der Marc, am Schluss jedenfalls. Ich sage tschüss, bis zum nächsten Mal, und jetzt haben wir noch ein paar Sekunden Zeit, für die Themamusik von damals zu spielen. Das war natürlich Jaap Eggermond mit der Themamusik aus Formel 1. Bis zum nächsten Mal dann, ciao!

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1: Patrick Simmons, und er ist auch bekannt als der Pirat der Country Music, was er gerade gesungen hat. Deutscher Country-Sänger und Songwriter aus Heilbronn, und ja, man muss sagen, mit seinem markanten Stil, der oft an die Outlaw-Legende Johnny Cash erinnert, kombiniert er modernen, rockigen Sound mit deutschsprachigen Texten. Gerade gehört, und damit hallo, herzlich willkommen hier im Country Club. Schön, dass ihr mit dabei seid. Am Mikrofon begleitet euch der Bernd Schmeier. Und gleich geht's auch weiter mit der nächsten Musik. Amanda Wright mit Daddy's Little Girl.

Ackerman writes Daddy's Little Girl. Jetzt kommen wir zu was Neuem. Und natürlich haben wir neue Sachen, ältere Sachen, die Stilarten der Country-Musik nicht zu vergessen. Und natürlich nicht das Album des Monats. Haben wir wieder mal zwei Titel rausgesucht und natürlich den Künstler der Woche. Und zu dem kommen wir also gleich. Allerdings haben wir jetzt ihn aufliegen, und zwar Thinking About You, Ben Hutchinson. Und hier ist er.

Die neue Single von Ben Hutchinson und jetzt kommen wir zur Künstlerin der Woche. Ihr Titel Ode to the Shoe ist eine Country-Single und sie ist eine deutsche Sängerin und mit dem Namen Kimmy June. Und am 11. Dezember diesen Jahres hat sie ihren Titel veröffentlicht und hier ist sie. Und anschließend haben wir dann direkt einen Titel aus dem Album des Monats, Ruby Dies mit Country Show. Hier sind die beiden.

The Reason Ruby Dies, und das war aus ihrem aktuellen Album, das am 28. August, ja, diesen Jahres selbstverständlich veröffentlicht wurde. Wir bleiben noch bei neuen Alben, kommen zu Sammy Sravia, und sie hat The Woman I Am, ein Debütalbum veröffentlicht. Sie ist ja eine walisische Country-Folk-Sängerin und Songwriterin. Und dieser Titel, muss man also sagen, den wir jetzt gleich hören, The Woman I Am, ist bereits 2024 schon mal als Single veröffentlicht worden und jetzt im August 2026 als Album.

Country-Musik aus England. Jetzt kommen wir zu einem schottischen Pop- und Schlagersänger. Und er ist bekannt durch seine Hits wie Juanita und Hello, Good Morning und Oh Woman, Lovely Lady Woman und viele andere, also aus den 70er Jahren praktisch gesehen. Mittlerweile wohnt er hier in Deutschland und er hat sich auch der Country-Musik etwas gewidmet. Muss man also dazu sagen, hat man jetzt bei KI das Ganze eingegeben. Und sagt mir eigentlich, es gibt keinen bekannten Song namens Ain't No Woman Like You von Nick McKenzie. Ja, das ist leider falsch, wie das so öfters mal ist mit KI, weil der Uwe Bernhard hat mir was zugeschickt. Er hat ja eine Künstlervermittlung und Management. Und dort war auch Nick McKenzie eine Zeit lang und er hat diesen Titel als Country-Song gemacht und den hören wir uns jetzt an. Nick McKenzie and No Woman Like You.

eigentlich, wenn man so will, ein ganz anderer Nick McKenzie, wenn man sich an seine anderen Titel aus den 70ern so erinnert, aber ganz gut gemacht. So, jetzt kommen wir zu ihm und auch er lebt hier mittlerweile in Deutschland, ist aus England, ein englischer, ja, oder britischer Sänger und er ist also schon länger hier und 7 Meilenstiefel oder Wähle Try, Try, Try, das kennt man ja alle von ihm und auch er ist zur Country-Musik mal gekommen und hier sein Titel, den er 2018 entsprechend veröffentlicht hat, Rockin' Rolling durch die Nacht, hier ist Graham Bonney.

Ja, Graham Bonney, ne? Wieder mal was ganz anderes für ihn damals 2018 gewesen. Ist ja schon mal 8 Jahre her, ne? Das muss man ja schon mal sich vor Augen halten. Die nächste Künstlerin stammt aus den Niederlanden und ist für ihren frischen Country Sound bekannt, der von Ikonen wie Emmylou Harris oder Linda Ronstadt oder Ronstadt, wie man auch sagt, inspiriert wurde. Ihr neuer Titel, der vor 5 Tagen rausgekommen ist, heißt Ride the Miles und es geht um die Single der Country- und Amerikaner-Sängerin Elizabeth Hope. Und hier ist sie.

Da läuft einem ja schon mal das Wasser im Munde zusammen. Barbecue Chicken, Jacob's Warning war das mit seinem neuen Titel. Und jetzt kommen wir zu einem Song, der in den Stable Studios in Norfolk in Zusammenarbeit mit Steph Judd, Mitglied der Band Flatland Kings, aufgenommen wurde. Er zeichnet sich durch einen facettenreichen, von Nashville inspirierten Country Sound aus, der traditionelle als auch moderne Elemente verbindet. Wie sich das anhört, hören wir von Rebecca Richards, The House.

Für ihn war es ein erfolgreicher Country-Song für den US-amerikanischen Texas-Country-Sänger John Wolf. Veröffentlicht wurde das Lied am 1. September 2021 als Future-Track auf seinem Studioalbum Dos Corazon unter seinem eigenen Label Full Hearted Productions. Und man muss sagen, dieser Titel hielt sich in den texanischen Country-Szene 6 Wochen lang auf Platz 1 der Texas-Radio-Charts. Und auch der nächste Titel wurde also entsprechend nominiert, sogar für einen Grammy, und er ist einer der bekanntesten Songs der Tex-Mex Supergroup Texas Tornadoes. Und das Stück wurde von einem legendären Musiker, und zwar von Duke Sam, geschrieben und im Jahr 1996 veröffentlicht. Und damit wären wir bei den Stilarten der Country-Musik und bei Tex-Mex. Und hier ist Texas Tornadoes.

Better Than Nada, Texas Tornados. Jetzt haben wir noch einen kleinen Leckerbissen. Und zwar geht's um den Titel Kontraband, hieß das. Und das ist ein Country-Folk-Song der texanischen Sänger-Songwriterin Kimmy Rhodes und der Country-Legende Willie Nelson. Und hier sind die beiden.

Das war die belgische Sängerin Lana G. und ihr Titel Then Still Down. Und der wurde am 22. Mai diesen Jahres entsprechend veröffentlicht. So eine Mischung zwischen Tex-Mex, Rock und Pop mit Latin-Ein. Wie nennt man das? Einlagen. So, okay, jetzt haben wir's. Jetzt kommen wir zu was ganz anderem und es ist ein Debütalbum und er hat über 3 Jahre im Studio bis zu 100% selbst produziert, independent und ohne Label im Rücken und gemeinsam hat er das zustande gebracht mit 10 Musikern aus Nashville und es bewegt sich zwischen Country, Rock und Pop, mal laut, mal leise. Und wie sich das anhört, wenn wir jetzt aus dem ausgekoppelten Single hören, die ab 18.09. entsprechend veröffentlicht wurde. Hier ist Lynchburg Pits.

Sie ist eine deutsche Singer-Songwriterin, heißt Ellie Benn und sie hat im August 2026 unter dem Titel My Flowers Solo-Performance live at Club Stereo in Nürnberg entsprechend mitgewirkt und die Aufnahme entstand im Rahmen dieses 30-jährigen Jubiläums eines Nürnberger Radiosenders. Und hören wir uns ihren Titel an, Mayflowers.

John Schneider und jetzt hätten wir auch mal wieder was Deutsches und zwar Larry Schuber in The Western Union und es ist ein emotionales Lied, das unter anderem auf dem Album Willkommen im Leben drauf ist und thematisiert Abschied und Verlust. Hier ist Larry Schuber and The Western Union. Johnny ist gegangen.

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You're My Better Half im Original von Keith Urban, hier in der Interpretation von Andreas Oskar. Kommen wir zu den Bellamy Brothers und ja, das amerikanische Erfolgs-Country-Duo. Und das Lied, das wir also hören, oder den Song, stammt aus dem Jahr 2012 und aus ihrem Studioalbum Pray For Me. Es war ja ein Country-Gospel-Album. Und hier sind sie mit dem Titel Good Ain't Fished With Me Yet.

Through Number 2, ein bekannter Song der US-amerikanischen Country Band The Chicks, ehemals ja bekannt als Dixie Chicks. Sie haben sich ja entsprechend umbenannt und im Jahr 2002 erschien dieser erfolgreiche Song auf ihrem erfolgreichen akustikgeprägten Album Home. Und hier sind Chicks.

The Cheeks, We Get By, ist ein bekannter Song des US-amerikanischen Outlaw-Country-Sängers Cody Jinks und bei dem er von seiner langjährigen Backing-Band The Tone Deaf Hippies begleitet wird und hier sind sie.

Billabong Dreams ist eine Country-Single des australischen Singer-Songwriters Clayton Saunders, die also dieses Jahr veröffentlicht wurde, auch vor kurzem. Und kurz nach der Veröffentlichung, jetzt im September, belegte er Platz 1 der australischen Bush-Ballad-Radio-Charts. Das zu dem, jetzt kommen wir zum nächsten Titel, und das ist ein Country-Rock-Song der niederländischen Band Tennytown, so ist es richtig. Und das Stück wurde im Juli 2012 als fünfter Track in ihrem erfolgreichen Album Ashes to the Wind veröffentlicht. Und hier ist Tennytown mit Junction.

The Vanishing Parade, jetzt habe ich mich selbst nicht mehr gehört, ist sowohl der Titel eines bekannten Country-Songs als auch des dazugehörigen Studioalbum des US-amerikanischen Country-Sängers und Produzenten TJ Christian. Und das ist unser letzter Titel für heute Abend. Ich sage danke fürs Zuhören, bleibt gesund, habt eine gute Zeit und tschüss, sagt der Bernd.

0: Nun, liebe Kinder, gebt fein Acht. Ich habe euch etwas mitgebracht.
1: Wir schreiben Sonntag, den 4. Oktober 2026. Und heute ist wieder ein ganz besonderer Tag, denn im offenen Kanal Saarland wird wieder Geburtstag gefeiert. Und wer es heute ist, das hören wir gleich.

0: So, dann lasse ich doch mal die Katze aus dem Sack. Ich habe schon gesagt, heute ist der 4. Oktober, ein Sonntag 2026. Und heute hat jemand Geburtstag, der von gar nichts noch weiß, der noch total überrascht sein wird, was es denn gleich als Geschenk gibt. Ja, es gibt nämlich eine eigene Geburtstagssendung und zwar für Conchetta. Herzlichen Glückwunsch, liebe Conchetta, tanti auguri, wie man dann auch sagt, zum 70. Geburtstag heute. Wir gratulieren dir alle sehr herzlich vom gesamten Team des OKSA und lehn dich zurück, sei gespannt, was jetzt auf dich zukommt. Es gibt nämlich als Geschenk etwas ganz Persönliches, eine eigene Radiosendung mit vielen Gratulanten und auch mit vielen Musikwünschen. Und ich habe das Ganze mal überflogen, was da auf euch zukommt jetzt. Also tolle Musik wurde da gewünscht und jede Menge Leute, liebe Leute, die hier mitgemacht haben bei dieser Sendung. Also, liebe Conchetta, ich hoffe, du freust dich jetzt. Du weißt nicht, wer jetzt alles dabei ist in der Sendung. Aber ich würde sagen, wir starten sofort, ja? Hier sind die ersten Gratulanten bei der Geburtstagsshow für Conchetta.
1: Ciao, Nonna. Hier sind Jan und Julia. Und wie du im Hintergrund vielleicht hören kannst, rauschen die Wellen nur für dich. Wir schicken dir wunderschöne Grüße von den Philippinen.
2: Und weil wir dich so lieben und dein Essen ganz, ganz, ganz doll vermissen, sollst du natürlich deinen Geburtstag wunderschön feiern mit dem Lied
1: Sara Perché Ti Amo von Ricchi e Poveri.
2: Alles Gute, Nana. Wir vermissen dich.
1: Wir vermissen dich. Feier schön. Tschüss.
2: Ciao.

0: Liebe Conchetta, zu deinem 70. Geburtstag wünschen wir dir von Herzen alles Liebe und Gute, vor allem viel Glück und Gesundheit. Genieße deinen besonderen Tag, lass dich schön feiern und bleib genauso wunderbar, wie du bist. Ganz liebe Grüße von
1: Steve
0: und Yvonne, und wir wünschen uns von Alphaville Forever Young.

0: Na, das ist doch mal eine hoffentlich gelungene Überraschung, ja? Ein ganz anderes Geburtstagsgeschenk heute zum 70. Geburtstag. Conchetta wird heute 70 und ich hoffe, sie sitzt vor dem Radio, hört laut diese Sendung und freut sich über die lieben Menschen, die an sie gedacht haben. Mit tollen Ansagen und mit tollen Musikwünschen. Und genauso geht es weiter.
1: Liebe Conchetta, zu deinem 70. Geburtstag wünschen wir dir alles Gute.
2: Vor allem Gesundheit und dass du noch viele Jahre mit deiner Familie genießen kannst. Das wünschen dir
1: dein großer Bruder Dino
2: und deine Schwägerin Bärbel.
1: Dann Diago.

0: Na, habe ich zu viel versprochen bei dieser Musikauswahl? Ich würde sagen, nein. Die Geburtstagsshow für Concetta heute am 4. Oktober. Übrigens, Concetta ist ja ein speziell italienischer weiblicher Vorname und der bedeutet übersetzt Empfängnis. Ja, habe ich jetzt gerade mal gegoogelt. Also, bezieht sich auf die unbefleckte Empfängnis der Jungfrau Maria. In diesem Sinne oder auch nicht in diesem Sinne, sage ich jetzt mal Prost, liebe Concetta. Nochmals, Tanti Auguri. Ich habe jetzt schon das erste Getränk hier dabei. Ich hoffe, ihr auch zu Hause vor dem Radio. Und ja, ich verrate auch nicht, wie lange die Sendung geht. Ich verrate nur, es geht jetzt weiter mit den Glückwünschen.
1: Hallo Concetta, Heidi und Guido wünschen dir zu deinem 70. Geburtstag alles erdenklich Gute, vor allem viel Gesundheit. Als Musikwunsch für dich hätten wir gerne Stevie Wonder mit Happy Birthday to You.

0: Liebe Conchetta, wir wünschen dir zu deinem 70. Geburtstag alles erdenklich Liebe und Gute, viel Glück und Gesundheit.
1: Mögen all deine Wünsche in Erfüllung gehen.
2: Und wir hoffen, dass du schön feierst und einen schönen Tag hast.
0: Ganz liebe Grüße.
1: Björn.
0: Sarah.
2: Ella.
0: Wir wünschen uns für dich das Lied
1: Todo Cotugno Italiano.

0: Na, ist das eine Überraschung heute zum Geburtstag? Und das war Toto Cutugno, den haben wir jetzt schon zum zweiten Mal gehört und ich kann sagen, nicht zum letzten Mal, ja? Habt euch wirklich tolle Sachen ausgesucht und falls ein Gratulant zum Beispiel keinen Musikwunsch ausgewählt hat, dann habe ich mich informiert. Ja, ich habe nämlich jemanden, hier fällt mir gerade was rum, alles gut hier bei der Geburtstagsfeier. Ich habe mich informiert bei jemanden, denn wie eine solche Sendung zustande kommt, das fragt ihr euch bestimmt. Ja, ich muss natürlich Informationen haben von einem oder von einer, der mich informiert hat oder die mich informiert hat. Und dann haben wir das Ganze zusammen gebastelt für diesen 4. Oktober, für den heutigen Geburtstag von Conchetta. Und wer mir da so geholfen hat, ja, mit Glückwünschen sammeln, mit geheimen Informationen und so weiter, das verrate ich noch im Verlaufe der Sendung. Also das wird jetzt noch nicht verraten. Aber ist es ein schöner Tag? Ist es wirklich ein schöner Tag? Ich glaube, ja.
1: Christel und Erwin Marx. Liebe Conchetta, zu deinem 70. Geburtstag heute gratulieren dir auch die Linscheider Leute. Viel Glück, Gesundheit und noch viel mehr wünschen Christel und Erwin dir von Herzen sehr. Unser Liedwunsch ist ein schöner Tag.
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0: Hallo, hier ist die Deborah. Alles Liebe zu deinem Geburtstag, liebe Gode. Bleib uns noch ganz lange erhalten. Die Welt ist eine schönere mit dir. Und ich wünsche mir für dich von Hathaway What is Love?
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Na, da habe ich sogar auch noch die Hüften geschwungen. Jedenfalls habe ich es versucht bei dieser Musik. Hathaway mit What is Love, Anfang der 90er, ein Riesenhit. Ja, ich muss jetzt schmunzeln. Ja, das ist einige Kilo her bei mir, so muss ich da sagen. Ihr hört Okasa persönlich, die Geburtstagsshow für Conchetta, die heute Geburtstag hat und 70 Jahre alt wird. Und übrigens, wie entsteht so eine Sendung? Also man braucht so einen Vorlauf von 6 bis 8 Wochen. Dann muss mich jemand drauf hinweisen und sagen, hör mal Marc, da hat jemand Geburtstag und wird rund, also von der Jahreszahl her. Und dann können wir das gemeinsam auf die Beine stellen. Ja, dann wird gesammelt, Glückwünsche gesammelt, Musikwünsche gesammelt und dann entsteht so eine runde Sendung. Ich habe übrigens hier perfekt einen Ablaufplan bekommen von einer Person, die mir sehr geholfen hat. Allerdings bin ich da jetzt schon abgewichen. Ja, ich weiß nicht warum, aber ich habe jetzt einige Sachen schon durcheinander gespielt. Das setzt mich natürlich unter Zugzwang, dass ich hier nichts vergesse oder doppelt spiele. Gut, doppelt spielen, das wäre nicht so schlimm, aber wie gesagt, vergessen auf keinen Fall. Gleich kommt, ja, da kommt ein junger Mann, der macht freitagsabends immer bei der Wunschsendung im offenen Kanal Saarland mit. Okasa aktuell mit euren Musikwünschen. Und er macht jetzt auch bei der Geburtstagsshow mit. Aber zuvor habe ich mir jetzt mal noch einen Song überlegt für Conchetta. Ja, und als Moderator denkt man ja auch, okay, Conchetta hat Geburtstag, aber ich kenne sie nicht so gut. Sie wird 70. Aber mit dem Namen kann man natürlich einiges anfangen. Und so habe ich nun einen Song ausgesucht aus dem Jahre 1982 von Lucia Cassini. Und ich sage nochmal herzlichen Glückwunsch, liebe Conchetta. Und der Titel heißt nun Balla Conchetta.

Hallo Nana, hier ist deine Lia. Ich wünsche dir alles Liebe zu deinem 70. Geburtstag und wünsche mir das Lied We Are Young.

0: Hallo, guten Morgen. Mein Name ist Anna Monachino. Ich grüße das ganze Team vom Radiosender. Heute wird mein Schwägerin Concetta Lizzi 70 Jahre jung. Ich wünsche herzlichen Glückwunsch und das Lied von Totoko Tuyo Le Mame. Ciao!
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1: Toto Cotugno, wie alt ist jetzt diese Sendung? Ich würde sagen, noch gar nicht so alt, aber wir haben ihn jetzt schon so oft gehört, den guten Toto Cotugno. Leider ja schon verstorben, aber mich hätte mal interessiert, ob Conchetta vielleicht ein Fan ist von Toto Cotugno. Vielleicht war sie ja auch auf einigen Konzerten von ihm. Ja, vielleicht kriege ich da noch ein Feedback, wie das so war mit Conchetta, die heute 70 Jahre alt wird. Herzlichen Glückwunsch zum Geburtstag nochmals und der 4. Oktober ist natürlich auch Thema in der Sendung. Ich schaue nochmal in die Charts. 1956, am Tag der Geburt, was da so los war, aber jetzt noch nicht. Jetzt gibt es mal keinen italienischen Musikwunsch, sondern einen deutschen.
2: Liebe Conchetta, du wirst heute 70 Jahre jung. Zu diesem besonderen Ehrentag möchten wir dir daher von Herzen gratulieren und für deine weitere Zukunft nur das Beste wünschen mit dem Lied Lass die Sonne in dein Herz von Wind. Denn auch wenn im Leben nicht immer alles leicht verläuft, so hast du dir doch die Sonne im Herzen bewahrt. Ganz liebe Grüße für einen wundervollen Geburtstag von Paul und Martina.

0: Liebe Conchetta, heute feiern wir deinen 70. Geburtstag und daher möchten wir dir alle von Herzen gratulieren.
1: Liebe Conchetta, herzlichen Glückwunsch zu deinem 70. Geburtstag von mir und Sebastian.
2: Ja, hallo Conchetta, hier ist Thomas. Ja, auch von mir herzlichen Glückwunsch zu deinem Geburtstag.
3: Hallo, ich bin Angelo Tantaguria, dei tuoi 70 anni. Ciao.
0: Wir wünschen dir von Herzen ganz viel Gesundheit, Glück und viele weitere wunderschöne Jahre.

Su Di Noi, ein Titel, der auch in Deutschland sehr erfolgreich war, von dem Interpreten Pupo, der übrigens vor gar nicht langer Zeit, im letzten Jahr nämlich, ein neues Album veröffentlicht hat. Ja, also der macht immer noch Musik, ist immer noch aktiv, der gute Pupo. Und das war hier der Titel, den wir jetzt gespielt haben in der Sendung Okaza persönlich, die Geburtstagsshow für Concetta. Und jetzt wird's mal wieder sehr persönlich. Wir gehen nämlich in das Geburtsjahr von Concetta, in das Jahr 1956, bevor es dann gleich mit den Glückwünschen weitergeht. Und zwar schaue ich mal, was so am Tag der Geburt von Concetta damals los war, also am 4. Oktober 1956. Damals gab es noch keine offiziellen Singlecharts in Italien, aber es gab so Trendcharts, es gab Jukebox-Charts und all das, was damals so sehr beliebt war. Ja, das wurde also schon ermittelt und ein Song war am 4. Oktober 1956 sehr in. Und den spiele ich jetzt nochmal. Am Tag der Geburt, das ist nämlich Aurelio Fiero. Und der Titel heißt Gaglione.

0: Hallo, hier sind Eva und
1: Danny. Liebe Godi, wir wünschen dir heute einen tollen Geburtstag mit all deinen Lieben um dich herum. Bleib noch lange gesund.
0: Und um die Hüften jetzt in Schwung zu bringen, wünschen wir uns das Lied Lady Bump von Penny McLean.
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Silvana und Sereni, liebe Concetta, zu deinem runden Geburtstag wünschen wir dir von ganzem Herzen alles Liebe, Glück und Gesundheit. Hab einen wunderschönen Tag im Kreise deiner Lieben. Unser Musikwunsch wäre Voulez-vous danser von Ricky Porvery.

Wow, oder? Da käme man ja sonst gar nicht drauf. Ja, was macht man sich Gedanken als Musikredakteur, wenn man doch die Hörerinnen und Hörer hat, ja, die sich dann Gedanken machen für diese Geburtstagssendung. Und so kommt wirklich ein buntes Musikprogramm dabei heraus. Finde ich klasse, was ihr da gemacht habt. Und Ricky Poveri haben wir jetzt zum zweiten oder dritten Mal schon gehört, ja? Voulez-vous danser gerade eben und ich glaube sogar nicht zum letzten Mal heute. Möchte aber nicht zu viel verraten. So, liebe Concetta, jetzt der nächste Wunsch. Oh, der kommt gar nicht vom Band. Jetzt muss ich hier mal was vorlesen. Okay, jetzt muss ich aber wieder hochscrollen, weil ich habe die Nachricht gerade etwas weggescrollt. Ja, das ist jetzt fast live, ja? Also wir scrollen schön nach oben und hier ist sie. Aus Überherrn grüßen Charlotte und Herbert zum Geburtstag. Liebe Concetta, zu deinem besonderen Geburtstag wünschen wir dir von Herzen alles Liebe, Gute, Glück, Gesundheit und alles, was du dir wünschst, bleib wie du bist. Und der Liedwunsch von uns ist von Andreas Gavalier. Ich sing ein Lied für dich. Na bitte, dann auf!

0: Hi, hier ist Nicole. Soran und ich senden dir liebe Geburtstagswünsche aus Wien. Bitte bleib weiterhin so ein positiver Mensch. Und wir wünschen uns von Duran Duran New Moon on Monday. Okay, bye bye.
1: Schön.

0: Na, da werden doch wirklich tolle Hits gewünscht. Dieser Song übrigens, Tornado, aus dem Jahre 1974, war wirklich ein Bestseller. Damals Platz 1 gewesen in Italien und auch Platz 2 unter anderem in Deutschland. Auch Platz 1 übrigens in der Schweiz. Also ein Riesenerfolg. Und mit diesen Erfolgen geht's gleich weiter. Ich kann den nächsten Song mal ein bisschen umschreiben. Er stammt aus dem Jahre 1968 und er war ebenfalls Platz 1 in Italien. Und der Künstler, ja, es hätte mich gewundert, wenn den heute niemand gewünscht hätte. Der ist wirklich sehr bekannt. Und bis jetzt wurde er in der Sendung noch nicht gewünscht. Bis jetzt.
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3: Tantissimi auguri dalla famiglia di Lizzy Alessio a un mega compleanno che stai per festeggiare. È la canzone che noi tutti ti vogliamo dedicare. È Azzurro di Adriano Celentano, così ricorderai la nostra terra. A presto, ciao Concetta, e di nuovo tantissimi auguri.

0: Hallo Gonzetta, herzliche Glückwünsche zu deinem Geburtstag und alles Liebe und Gute, vor allem Gesundheit. Hab einen schönen Tag und lass dich feiern. Raphael,
1: Carmen
2: und Wolfgang.

Liebe Conchetta, zu deinem 70. Geburtstag wünsche ich dir von Herzen alles, alles Liebe und Gute, viel Gesundheit und jede Menge Freude in deinem neuen Lebensjahr. Lass dich heute so richtig feiern und verwöhnen. Hab einen wunderschönen Tag. Viele liebe Grüße von Birgit aus Oberursel bei Frankfurt am Main. Mein Musikwunsch für dich ist Walking in Memphis von Mark Cohn.

0: Walking in Memphis, der Musikwunsch hier bei Okasa, persönlich der Geburtstagsshow für Concetta. Und wir walken jetzt nicht in Memphis, auch nicht in den Abruzzen in Fresa Grandinaria. Dort ist sie nämlich geboren, die gute Concetta. Ich würde sagen, wir walken jetzt mal nach Beeston. Ich würde gerne mal ins Wohnzimmer oder egal, wo sie jetzt sitzt, hineinschalten und wie das so ankommt, was wir da machen. Ja, ich hoffe übrigens, Concetta, du hast nicht nur Spaß, du erkennst auch jeden Gratulanten, ja, auch vom Namen her, von der Stimme her. Wenn nicht, einfach nachfragen, das lösen wir dann auf, ja? Ich fasse mich immer kurz, denn ich bin schon so gespannt, was als nächstes gewünscht wird.
1: Ciao Concetta, Albina, buon compleanno, speriamo che tutta la giornata è sempre bella e fino a che ci rivediamo di nuovo. 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
1: Liebe Conchetta, wir wünschen dir alles Liebe und Gute zu deinem 70. Geburtstag und vor allem viel, viel Gesundheit und bleib wie du bist. Von uns, Anna und Dario, alles Liebe und Gute.
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0: Hallo Conchetta, alles Liebe und Gute zu deinem Geburtstag.
1: Genieße deine Zeit.
0: Hab einen ganz, ganz tollen Tag. Ganz liebe Grüße von uns allen.

also dann nach 16 Uhr die letzte Stunde unserer Geburtstagsshow für Concetta. Und es wird jetzt mal wieder sehr persönlich. Wir schauen jetzt mal auf die Volljährigkeit von Concetta. Auf den Tag der Geburt haben wir ja schon geschaut, der 4. Oktober 1956. Und da war es für viele Jahre so, dass man mit 21 Jahren volljährig wurde. Das hätte also bedeutet, am 4. Oktober 1977 wird Concetta volljährig und 21 Jahre. Allerdings hat sich kurz vorher dann etwas geändert. Denn es gab auch den Umstand, dass die Männer zum Beispiel in Deutschland bereits mit 18 Jahren zur Bundeswehr eingezogen wurde. Dann konnte man auch den Führerschein bereits mit 18 Jahren machen und das hat dann nicht mehr so gepasst. Und auch viele Länder drumherum, die hatten bereits eine Umstellung vollzogen und das war dann auch in Deutschland so. Mitte 1974 gab es den Regierungsbeschluss, dass die Volljährigkeit auf 18 Jahre herabgesetzt wird. Und das Ganze pünktlich zum 1. Januar 1975. Das bedeutet also, Concetta wurde am 1. Januar 1975 volljährig. Da war sie dann gerade 18 Jahre und knapp 3 Monate alt. Und da hat sie bestimmt gefeiert. Und auch dieses Datum schauen wir jetzt mal wieder musikalisch an. Was war denn so am 1. Januar 75, also am Tag der Volljährigkeit von Concetta, auf Platz 1? Sowohl in Deutschland als auch in Italien. Diese beiden Titel spiele ich jetzt und danach geht's sofort weiter mit den Musikwünschen. Wir hören die 1 aus Deutschland, Michael Holm mit dem Titel »Tränen lügen nicht«. Und dann gibt's eine skurrile, aber auch sehr lustige Nummer aus Italien. Und zwar von dem Komiker-Duo Cocci e Renato. Der Titel heißt E la vita, la vita. War übrigens 6 Wochen auf Platz 1 in Italien. Hören wir uns jetzt mal an. Gleich nach Michael Holm.

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0: Liebe Conchetta, wir sind Susanne,
1: Clara
2: und Jörg.
0: Wir wünschen dir zu deinem 70. Geburtstag alles, alles Gute, besonders Gesundheit und ganz viel tolle Tage. Hab einen wunderschönen Tag und lass es dir mal so richtig gut gehen.
1: Alles Gute.
2: Alles Gute.
1: Wir wünschen uns als Lied für dich Bella Napoli von Roy Bianco und die Abruzzati Boys.
0: Ciao.

0: Bella Napoli, auch so ein heimlicher offener Kanal-Song, ja, der wurde so oft gewünscht in der wöchentlichen Wunschsendung am Freitagabend bei OKSA aktuell. Wahnsinn, ja, deshalb ist ja auch immer noch bei mir im Ohr gut drin. Und wie viele hier mitgemacht haben bei der Sendung, ja, wir sind schon mittendrin in der dritten Stunde, liebe Concetta. Also man muss sagen, da hat wirklich alles geklappt bei dieser Sendung. Viele haben mitgemacht, sich persönliche Ansagen überlegt und jetzt geht's sofort weiter. Jetzt gibt's einen Song, den haben wir schon in der ersten Stunde gehört, aber der ist so cool, der kann jetzt gerne das zweite Mal laufen.
1: Liebe Concetta, hier ist Alexa. Zu deinem 70. Geburtstag gratuliere ich dir ganz herzlich und wünsche dir noch ganz viele gesunde Jahre im Kreise deiner Familie. Mein Liedwunsch für dich ist Forever Young von Alphaville.

0: Ach, was Musik. Ich weiß nicht, ob das heute so gut ist für meine Gehörgänge, weil ich hier die Kopfhörer immer so laut mache bei dieser geilen Musik. Heute anlässlich des 70. Geburtstags von Concetta. Noch einmal Tanti auguri, buon compleanno an dich, liebe Concetta. Ich hoffe, du hast Spaß und ein kühles Getränk. Ich habe jetzt übrigens mir nochmal nachgeschenkt. Ich muss aber aufpassen, ja. Also die Sendung ist noch ein bisschen. Ich habe dir noch einige Glückwünsche. Und von daher, ich darf jetzt nicht unkonzentriert werden. Nicht, dass mir noch ein Wunsch hier unter den Tisch fällt oder so. Jetzt habe ich nämlich beim nächsten Musikwunsch, es geht wieder um Toto Cutugno. Ja, der ist ja schon lange nicht mehr gelaufen. Am Anfang mehrmals. Jetzt war etwas Pause, aber jetzt kommt er noch einmal. Jetzt habe ich gedacht, der Wunsch kam schon, aber nur der Titel wurde noch einmal gewünscht. Übrigens, habt ihr ein Feedback zur Sendung? Dann könnt ihr gerne mailen an okasa@gmx.de. Das kann man ja auch mal zwischendurch sagen, ja, dass wir hier erreichbar sind per E-Mail. Das ist immer die beste Möglichkeit, sich zu melden. So, aber jetzt, wie gesagt, Toto kommt noch einmal mit einem Titel und der passende Glückwunsch dazu kommt auch natürlich.
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Liebe Gonchetta, wir wünschen dir zu deinem runden 70. Geburtstag alles, alles Liebe und Gute von uns, der Familie La Placa, und auch von meinen Eltern Maria und Vitale. Die großen Dichter sind wir nicht und deswegen ist unser Wunsch kurz und klein. Mögest du immer glücklich sein. Ich habe lange überlegt, welches Lied ich einfach aussuchen soll. Und ich dachte, Back to the Roots geht immer. Die abruzzesischen Wurzeln begleiten dich das ganze Leben. Und wer interpretiert diese besser als Robbie Santini? Und welches Lied ist lustiger und schöner als die abruzzesische Hymne selbst? Und als abruzzesische Hymne gilt Regina Campagnola. Und deswegen habe ich das ausgesucht für dich. Ich wünsche dir einen wunderschönen Tag.

0: Die Geburtstagsshow für Conchetta, heute am 4. Oktober 2026. Sie wird heute 70 und bekommt ein ganz persönliches Geschenk, nämlich eine Radiosendung. Und ich verrate jetzt mal, oder beziehungsweise in zwei Titeln würde ich sagen, wer mir da heute so geholfen hat bei der Sendung und wer überhaupt die Idee hatte für diese Radiosendung, ja? Also irgendjemand muss mir ja gesagt haben, Conchetta wird 70 und können wir da eine Radiosendung gemeinsam auf die Beine stellen? Und wer das war, wie gesagt, in zwei Glückwünschen hören wir das. Dann werde ich das auflösen. Aber jetzt auch ein besonderer Moment, denn der nächste Wunsch kommt unter anderem vom Papa von Conchetta.
1: Herzlichen Glückwunsch, alles Gute von den Giacomuccis. Wir wünschen uns das Lied von Ricky e Poveri, Sarà perché ti amo.

0: Na, da hat sich doch das Best-of-Album wirklich gelohnt, das ich mir damals zugelegt habe von Toto Cutugno, so oft, wie er heute gewünscht worden ist hier in der Sendung. Also ich finde das klasse. Ihr habt ein tolles Musikprogramm, ein buntes Musikprogramm zusammengestellt. So liebe ich das ja. Ja, die absolute Vielfalt hier bei dieser Geburtstagsshow für Concetta, die übrigens heute Abend wiederholt wird, diese Sendung. 21 Uhr bis Mitternacht, wer also irgendwas verpasst hat, vielleicht sogar seinen eigenen Glückwunsch, ja, oder aus irgendwelchen Gründen irgendwas verpasst hat, die Sendung wird wiederholt. Auch morgen früh am Montag von 10 Uhr bis 13 Uhr. So, aber jetzt noch eine ganz wichtige Information zum Schluss. Und wenn ich dann noch Zeit habe, spiele ich noch ein paar Songs aus dem Geburtsjahr 1956. Aber wie gesagt, eine Person, die muss mir ja verraten haben, dass Concetta Geburtstag hat, ja? Und das war in diesem Falle die folgende Person, die wir jetzt hören. Sie hat Glückwünsche gesammelt, sie hat Musikwünsche gesammelt, sie hat alles akribisch zusammengestellt, sie hat mir einen Ablaufplan erstellt, an den habe ich mich zwar nicht immer gehalten, aber trotzdem hat mir das sehr geholfen, ja? Also wenn jetzt hier irgendwas falsch gelaufen ist, irgendwas ist doppelt gelaufen oder ich habe sogar was vergessen, was ich überhaupt nicht hoffe, dann war das meine Schuld und nicht die Schuld von der Person, die jetzt kommt, denn die hatte die großartige Idee für diese Geburtstagsshow im Radio, nämlich sie hier.
1: Hallo Mama.
2: Hallo Mama. Wir und deine Schwiegerkinder wünschen dir alles Liebe und Gute zu deinem 70. Geburtstag.
1: Und das Beste kommt jetzt zum Schluss. Ich hoffe, dir hat unser Geschenk gefallen und wir wünschen uns für dich die Flippers.
2: Aber dich gibt's nur einmal für mich.
1: Beziehungsweise für uns, na? Noch viel Spaß beim Feiern.
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Na, das war doch mal was anderes heute. Ein anderes Geschenk als vielleicht ein paar Rosen oder so. Ich denke aber, die bekommt Conchetta sowieso, ja, neben anderen tollen Geschenken. Aber das war heute mal ein ganz persönliches, ein außergewöhnliches Geschenk. Eine eigene Radiosendung zum Geburtstag. Leider sind wir jetzt am Schluss, aber ich sage auch nochmal Danke an Lucia, die diese tolle Idee hatte und mit mir das gemeinsam umgesetzt hat. Ja, vielen Dank für diese tolle Vorarbeit. Ich hoffe, ihr hattet auch so viel Spaß da draußen und vor allem du, liebe Conchetta, es ist ja jetzt noch Zeit an diesem Sonntag, an diesem späten Nachmittag und ich hoffe, du hast jetzt noch eine schöne Feier, einen schönen Abend und wenn du heute Abend auch noch fit bist und Zeit hast, ich weiß ja nicht, wie die Feierlichkeiten noch weitergehen, aber dann ab 21 Uhr gibt's nochmal die Wiederholung. Am Mikro war der Marc, wir hören uns sicher bei der nächsten Ausgabe von Okasa persönlich, denn irgendjemand hat dann sicher auch bald wieder Geburtstag oder am 23. Oktober zur nächsten Wunschsendung. Okasa aktuell mit euren Musikwünschen. Und da könnt ihr gerne eure Musikwünsche durchgeben unter okasa@gmx.de. Das ist die offizielle E-Mail-Adresse des offenen Kanals Saarland. Übrigens auch gerne für Feedback. So, ich habe noch am Schluss Zeit für zwei Songs. Und da schaue ich nochmal auf den 4. Oktober 56. Zwei Songs aus diesem Jahr. Es gibt Renato Carosone mit dem Titel Maruzella. Das war sehr populär. Ebenso wie Claudio Villa mit dem Titel Piccherella. Das ist der Schluss für heute. Bis zum nächsten Mal. Alles klar. Ciao.

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